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Schönen guten Tag, schönen Freitag, Hardbase FM. Hier ist die Salvatore und ich habe mich mal gesprochen, dass wir schon eine Runde hier auf Hardbase FM zu ballern.

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1: So, ich hoffe, jetzt stimmt wieder alles mit der Sound. Ich hab grad mal gemerkt, ich muss noch ein bisschen auf Hardbass-Settings wieder umstellen. Sind ja doch ein paar heftige Kicks dabei, aber jetzt passt alles, glaube ich. So, und wenn ihr natürlich größere Wünsche habt, dann könnt ihr das natürlich äußern über die große Wunschbox auf Hardbass FM. Ihr kennt das auch, da ist direkt die große Wunschbox auf der Homepage.

So Leute, leider habe ich da eine schlechte Nachricht für euch. Ich habe nämlich jetzt einen dringenden Notfall gekriegt. Das heißt, ich muss jetzt schon los. Das war sehr unerwartet, aber ich kann es nicht ändern. Deswegen letzter Track und dann bin ich auch wieder raus. Da kommt die Playlist. Tut mir leid dafür. Aber um 15 Uhr dann der Sino mit seinem Release da. Also könnt ihr euch darauf freuen. In einer Dreiviertelstunde ist er schon für euch da. City.

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So, check, check, check, Hardbase, herzlich willkommen hier zurück an diesem wunderbaren Freitagnachmittag. Ja, mein Name ist DJ Sinon und ich heiße euch herzlich willkommen im Release-Radar dieser Woche. Ja, wir haben es Kalenderwoche Nummer 19, letzte Woche musste leider ausfallen aufgrund des 1. Mai. Ich hatte hier unfassbar viele Gäste, die ich hier bewirtschaften musste. Und da musste das Release-Radar leider einmal zurückstecken. Ja, wir starten rein in eine extrem spannende Woche, muss ich sagen. Thoughts Will Drown von Devin Wild ist nur einer dieser richtig, richtig geilen Perlen diese Woche. Ja, was haben wir diese Woche alles so auf dem Zettel? Riot Shift hat ein neues Album gedroppt. The Elite, a.k.a. Kun Datuikas Hard Driver, haben ebenfalls ein Album auf den Markt gebracht. Das Intense Anthem ist draußen, das Harder Force Anthem ist draußen und noch viele, viele weitere Sachen, die euch jetzt in den kommenden 60 Minuten hier erwarten. Ich wünsche euch ganz viel Spaß, wenn ihr die Show mitgestalten möchtet. Hardbase FM auf der linken Seite einloggen, eintippen, dann lese ich das Ganze hier vor. Ich wünsche euch viel Spaß, wir machen gleich weiter mit Rise of a Champion. Das Ganze ist von Aftershock. Hardbase, ich wünsche euch viel Spaß und wir hören uns dann gleich in den Grüßen und Wünschen.

Ja, das ganze Album heißt Scar Sanctuary und genau danach klingt das auch. 12 Tracks sind da drauf, 3 davon habt ihr bereits schon als Single-Releases hier im Release-Radar gehört, auf eurem Lieblingssender Hardbass FM. Hardbass, ich wünsche euch ganz, ganz, ganz viel Spaß mit dem ersten Track des Albums heute. Hier ist für euch Reaper von Riot Shift.

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Hier ist für euch das Anthem des Harder Force Anthems. Des Harder Force Festivals. We are Harder Force heißt das Ganze. Ist von Mad Mice. Unfassbar geil. Und endlich mal ein Festival hier in Norddeutschland. Ich wohne ja nahe Hamburg. Und da muss ich sagen, endlich mal ein Festival, was wirklich, wirklich nah dran ist. Ich war von hier 45 Minuten. Ja, da muss man nochmal sagen, da kann man auf jeden Fall mal vorbeischauen. Harder Force, wer noch keine Karte hat, gibt es natürlich immer noch online. Und jetzt wünsche ich euch ganz viel Spaß mit dem diesjährigen Anthem hier von Mad Mice.

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1: So, nach dieser absoluten Zerstörung von Nutcakes würde ich mal sagen, machen wir weiter mit dem Album von The Elite. Hier ist für euch Devil's Playground.
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0: So, ich würde mal sagen, wir gehen rein in die Grüße und Wünsche und den Janik aus Garbsen schreiben. Moin, Meister! Endlich Wochenende, endlich wieder frische Hardside-Tracks. Freue mich auf die Show. Natürlich die legendären Einschwelle. Dir und allen Listenern wünsche ich ein schönes Wochenende. Liebe Grüße rüber in die Weltstadt Tornisch. We are one, schreibt er noch. Und ich würde sagen, damit gehen wir rein in Detonate von Misch. Viel Spaß!
1: Soll die Scheiße? Nee.

Ja, da hat sich wohl jemand erbarmt, einen Remix zu veröffentlichen. Ja, wir haben lange gewartet. Über ein Jahr haben wir gewartet.

Hammes, ich wünsche euch allen einen richtig geilen Freitagnachmittag. Die Sonne scheint, die Mucke knallt. So soll es sein. 15:36 Uhr. Es läuft Get Me There von Arise.

ich krieg direkt Gänsehaut. Immer beim Oldschool-Release der Woche. Was ist da los? Wir haben diese Woche etwas ganz, ganz, ganz Besonderes. Hier ist für euch Homecoming von J-Reef und Noise Shock.

so Hardbass. Seid ihr ready für richtig, richtig geile Sommerbeats? Seid ihr ready für das Oldschool Release der Woche? Hier ist für euch das Oldschool Release der Woche. Coming Home, Homecoming von J. Reef. Neuschock, ein absoluter Track, der die Sonne auch digital scheinen lässt.

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So, der nächste Track geht raus an Sven. Er schreibt es. Sven, 32 aus Niedersachsen. Moin, Dennis. Ich wünsche mir Future Noise, Recover Me. Und damit gehen Grüße zu dir raus nach Hamburg. Hier ist für dich Recover Me von Future Noise.

Hardbase. Die Show neigt sich schon wieder dem Ende zu. Ich kann leider nicht verlängern, auch wenn es sich ein paar Leute gerade in der großen Wunschbox gewünscht haben. Es geht leider. Ich habe direkt um 16.15 Uhr direkt den nächsten Termin. Mal gucken, ob ich das überhaupt zeitlich schaffe. Deshalb müssen wir heute leider, leider genau da Schluss machen, wann die Show auch regulär endet. Und zwar um 16 Uhr. All I Ever Known von Sensation läuft gerade für euch. Einen Track habe ich dann noch für euch. Und wer aufgepasst hat, der weiß auch genau, was für ein Track das ist. Und zwar das Release der Woche. Ja, das Release der Woche hatten wir immer noch nicht. Und das ist dem geschuldet, dass das so krass ist, dass ich das unbedingt als allerletzten spielen wollte. Ich würde sagen, wir gehen rein in den vorletzten Drop für heute. Und danach kommt das Release der Woche. Viel Spaß.

0: So, Hardbass, das soll es von mir gewesen sein. Vielen lieben Dank für die ganzen Grüße und Wünsche. Ich weiß, ich konnte nicht alles vorlesen. Ich lese jetzt gleich nochmal ein, zwei vor. Zum Beispiel der Gocki aus Hamburg schreibt: Moin, moin, mein besser, fette Show, Grüße. Fette Show, danke. Schönes Wochenende und Gruß an deine bessere Hälfte, an die Community und die Telegrammis. Da haben wir noch den Manfred. Er hatte noch einen Musikwunsch geschickt. Das schaffen wir jetzt natürlich leider nicht mehr. Fabian schreibt: Servus aus Bayern. Jede Woche aufs Neue freue ich mich auf das Release-Radar. Wünsche mir Disturbia von Yoshiko, wenn es möglich ist. Glaube ich, erst letzte Woche rausgekommen. Ja, dann können wir sie diese Woche leider nicht spielen. Wir spielen ja immer nur Songs aus dieser Woche. Trotzdem ganz liebe Grüße. Schreibt noch: Verlängerung geht leider nicht. Ich habe leider keine Zeit. Und noch ein paar andere. So, das soll es jetzt wirklich von mir gewesen. Es ist 16.02 Uhr. Ich entlasse euch ins Wochenende. Und wenn ihr Bock habt auf Release Radar, wie immer freitags 15 bis 16 Uhr einschalten, hier auf Hardbase FM, eurem Lieblingssender für die Harder Styles, immer aktuell mit eurem DJ Sinon hier im Release Radar. Ich freue mich auf euch nächste Woche und entlasse euch ins Wochenende. Ich wünsche euch ganz, ganz schöne Tage, Hardbase. Wir hören uns nächste Woche Freitag. Ciao, ciao.
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Einen wunderschönen Nachmittag wünsche ich euch. Es ist Freitag. Die Sonne scheint. Es ist Wochenende. Hier ist euer Hucke für euch live in dem Mix. Jetzt von 16:30 Uhr bis 18 Uhr. Hot Bass FM.

Heartbase, wenn ihr größere Wünsche loswerden wollt, check it out, Heartbase FM. Auf unserer Seite die große Wunschbox ausfüllen, abschicken, schon seid ihr hier heute bei mir im Studio. 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
1: Heartbeat, das ist ein Wunsch und zwar vom Andrew. Der Andrew Deschamps Tremblay, er wünscht sich Kuhn mit The Colors of Life. Emporium 2013 Endfilm, geiles Festival, leider gibt es auch nicht mehr. Aber geiler Endfilm, geiler Track, danke für diesen Wunsch.
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Heartbeats, wir stehen vor einer schweren Entscheidung. Na, wir müssen kurz in die Pause gehen. 1 Minute 55, sagt er mir. Das halten wir zusammen kurz aus, oder?

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1: Also, Artbase, wir gehen ganz kurz in die Pause. Wir sind gleich wieder da. 17 bis 18 Uhr heute hier. Let it play mit dem Hooker auf Artbase FM. Ich habe auf jeden Fall noch richtig, richtig Bock. Nutzt die Pause, holt euch was Kaltes zu trinken, genießt die Sonne, ab in den Feierabend, es ist Wochenende. Wenn ihr wieder am Platz seid, öffnet ihr schnell Heartbase FM, geht in die große Wunschbox und schreibt mir rein, womit ich euer Wochenende heute perfekt machen würde, mit welchem Track, den ihr hören wollt. Und dann schauen wir mal, was wir möglich machen können. Also in dem Sinne, bis gleich.
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0: Jetzt 17 bis 18 Uhr, Let It Play an diesem heutigen Freitagnachmittag. Mein Name ist Hucke, ich freue mich hier auf euch. Live aus dem sonnigen Stuttgart an diesem heutigen Freitag.
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So, Zeit für die ersten Grüßewünsche dieser Stunde. Wir fangen an mit dem Markus Harder, 49 aus dem Neumünster. Er schreibt Moin aus dem Norden. Wünsche mir Mandy mit Rugger Drop. Mach weiter, Sau. Danny jetzt 29 aus Tiefenbronn. Er schreibt Danke für deine ganze Show. Da bekommt man ja direkt Flashbacks der guten alten Zeit. Ich würde mir Weekend Warriors wünschen. Das war mein erster Defcon 1. Grüße an alle und vor allem an dich. We are one. Der Nico, 43 aus Stadtlohn. Er schreibt, hey, danke, dass du uns den Start des Wochenendes versüßt. Wie wäre es mit Radical Redemption und Brutal 12.0?

So, mein Schatz Patronic 34 aus Wildeshausen hat mir geschrieben. Insane. Er schreibt auch, mein Lieblings-DJ legt wieder auf, geile Show, wünsche dir ein schönes Wochenende, Großer. Hoffentlich sehen wir uns bald mal wieder. Kuss. Kuss zurück. Schön, dass du dabei bist.

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1: Das war Kronos Hymn for the Weekend. Heute rausgekommen, hab lange drauf gewartet. Hier der neue Intense Anthem. Banger, sag ich euch, Banger. Fertile, The Strikers.

Heartbeat, das ist meine letzte Scheibe für diesen Freitag. Ich wünsche euch ganz viel Spaß noch damit. Mein Name ist Hooker, ich bin raus. Das hat mir sehr viel Spaß gemacht mit euch.

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0: Mikrofon. Schick, schick! Aha, hier von Hubbasen, damit so ungewohnte Uhrzeiten am Freitagabend. Ja, da sind wir wieder, die Bekloppen von der Tankstelle, wie man so schön sagt.
1: Hoppen.
0: Freddy, du kannst vielleicht noch ein bisschen lauter, habe ich gerade gesehen. Wir sind kurz unter. Wir können, ne?
1: Ja, dann drehe ich gleich nochmal ein Stückchen hoch da.
0: Ja, kriegen wir hin. Hubbase, wenn ihr mitgestalten wollt, kennt ihr Hubbase FM, links im Webplayer. Große Wunschbox, we are one app, we are one page.
1: Wir haben Bock, geht richtig ab jetzt gleich. 3 Stunden, richtig schön, gerade noch ein bisschen Early, beziehungsweise OG Raw besorgt.
0: Ja, wir haben ja in Aussicht gestellt, Minimum 3 Stunden. Also wir haben ja jetzt eine Vorlängerung, vielleicht machen wir doch eine Verlängerung.
1: Mal kicken, was passiert. Ich habe nämlich eigentlich gleich noch Lust, den Dominik in eine Runde Darts abzuziehen, wenn ich ehrlich bin.
0: Ja, und wir sind morgen hier auf Verdrahte. Wir sind morgen nicht in der Turbinenhalle. Hashtag Werbung an der Stelle. Wyatt Shift Album Party da.
1: Wird richtig geil. Floor's Order, richtig chillig.
0: Sigmode auch.
1: Sigmode ist da.
0: Wyatt Shift.
1: Azov, geil.
0: Aversion.
1: Newcomer. Aversion. Wird richtig nasty, die Party. Richtig Bock.
0: Hab es. Vielleicht seid ihr zufälligerweise ja auch morgen in der Turbinenhalle.
1: Und ist so ein Boiler Room drin, ne?
0: Ehrlich?
1: Ja, Pult in der Mitte.
0: Na, ich bin noch nicht überzeugt, muss ich mir morgen angucken.
1: Ja, abwarten, was passiert.
0: Naja, Hubbase, wenn ihr morgen da seid, dann könnt ihr uns ja mal einen Gruß da lassen. Dann vernetzen wir uns, trinken wir zusammen eine Cola. Kennt ihr ja von uns.
1: Richtig. Ha. Naja.
0: Ansonsten, wir starten rein mit, ihr hörtet, Classics. Wir haben uns gedacht, eine Stunde jetzt Minimum Classics. Wir haben vielleicht eine Stunde Classic War und dann eine Stunde War, weil wir haben ja letzten Freitag auch nicht gesendet. Also haben wir so ein bisschen was nachzuholen.
1: Ja, letzte Woche Freitag war aber der erste, ne?
0: Ja, ich weiß, deswegen senden wir ja jetzt gerade Classics.
1: Richtig.
0: Ja, stell's dir vor. Also Hubbase, für euch jetzt gerade den Abstecher in die Early Sounds mit Early Sounds. Von Showtech natürlich. In dem Sinne, hau da rein, lasst ein paar Grüße da.
1: Bis gleich.

So, aber ihr habt vielleicht gehört, wir haben die Lautstärke ein bisschen hochgedreht. Freddy hat mal direkt den Stereo noch ausprobiert. Funktioniert auch, Freddy, würde ich sagen. So, hab es, dann jetzt Abfahrt hier. Reverse Bass, Early Sounds.

Anyways, das hast du letzte Woche beim Opening echt angetan. Sani, here we go. Das ist so ein geiles Original. Und eigentlich ja wirklich so alt. Ihr wisst, was zu tun ist, Habe ich. Schön auf Oldschool.

0: haben wir direkt meine. Alter, nee,
1: was das sagen, war. Ah, Freddy, was
0: war das? Bruder, das war.
1: Ich schieb das mal darauf, wir haben gerade kurz abgelegt, wir haben gerade geguckt, wie alt wirklich hier Left, White, Nezani und Pavo, Here We Goes, das Ding ist von 2003.
0: 23 Jahre alt, das ist mit Sicherheit älter als einige unserer Zuhörer.
1: Alter, das ist halt, wie gesagt, richtig Classic eigentlich, ne, Hardbase, Left, White, Pavo und Nezani, Here We Goes, aus 2003.

0: So, wisst ihr, wir gehen wieder auf Weltreise hier, ne? We are the Hardstyle Ambassadors!
1: Geile Scheibe, Junge.
0: We are one big family all over the world!
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0: So hab ich es, was gerade aufgefallen ist. Sorry. Der hat seine Beste das, ne? Das kam gerade von Vinyl. Den habe ich noch als MP3 da. Ja, sorry. Also da gehört eigentlich noch ein bisschen mehr Bass drin rein.
1: Ich habe gerade noch anerkannt, so, hä? Klingt der nicht ein bisschen Ass?
0: Ja, ja, genau, das war der, der vom Platte kam. Aber den gibt's auch als MP3. I do what I do.
1: Wenn jetzt natürlich krass gewesen wäre, hättest du einen Übergang von dem einen zu dem anderen
0: Track gemacht. Track gemacht, ja, ja.
1: Haben wir, glaube ich, sogar schon mal gemacht.
0: Weil irgendwann haben wir das schon mal gebracht, ja. 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Aber ey, Fred, du kannst doch sagen, was du willst, aber Hardstyle-Vinyls, ne? Sind auch einfach trotzdem anders wild.
1: Ihr habt ja genug davon.
0: Wann Plattenspieler hier im Studio?
1: Nee, Junge, bist du jeck? Dann kommt der, kann der Fernseher gar nicht mehr hin. Also, ihr, unser Grüße und Wünsche, Fernseher.
0: Na, ihr habt es, so ein bisschen Call an euch, ne? Seid ihr ein bisschen selber schon, weil Gruß und Wunschbox ist leer. Also, wenn ich den Fred jetzt nicht überreden soll, hier Plattenspieler hinzustellen, ne?
1: 19:28 Uhr, es hat noch keiner geschrieben.
0: Der Hauptmann wart in die große Wunschbox rein.
1: Pack.
0: Ihr wollt doch Part of the Heart sein, oder? Hauptmann wart rein da!

0: Hey Freddy, meinst du das noch Intro?
1: Ja, ich glaube, das war noch Intro.
0: Wo du auch schon heute nicht hingehst, ist zu der Party.
1: Ja, ich glaube auch.
0: So hab ich's, wenn Freddy noch im Intro ist, ne? Das ist Dead Schwester, we go party!
1: Ohne Freddy.

0: zur Party geht unsere Redaktion. Das Ding ist in unserer Hubbase-Datenbank als Vigo-Part eingetragen. Wo ist das Y hin? Einfach weggefeiert, oder was?
1: Ja, ist weg.

0: So, es sind ein paar Grüße wünsche. Ich habe mal kurz einen vorweg, nämlich David Zeit, Peter Klappweg. Er fragte, mach mal bitte Step into the Portal. Früher den ersten Part so gefeiert auf Vinyl. Habe ich geguckt, den haben wir tatsächlich nicht. Freddy, Bildungslücke, ne, für die nächste Classic
1: Sorry.
0: Show. Nehmen wir mit. Also, schreiben wir auf, holen wir. Nächste Classic Runde gibt's einen Into Portal hier.
1: Richtig. Wollen wir jetzt noch ein paar vorlesen oder?
0: Nee, lass mal kurz einen Übergang machen. Ja, danke schön.

0: Boah, Junge, wie clean und leer kann einfach ein Kick sein, ne? Ich hab da gerade so einen Loopcheck. Oh, oh, oh, oh, aber bam!
1: Ist einfach geil.
0: So, hab ich ja noch ein paar Grüße vorbei. Und zwar einmal die Sue?
2: Su.
0: 43 aus Pforzheim, einfach mit dem Herzchen. Guck mal, es ist ein UE. Su, Sü.
2: Sü.
0: Sü. Oh, sorry, da musst du sagen. Boah, wir beide einfach den gleichen Gedanken gehabt.
1: David 42 aus Gladbach schreibt, Junge.
0: Ja, okay. Was ist mit
2: so
0: dem Mädels?
2: So eine große Feuerball.
0: Junge.
2: Bob.
0: So, und der Kevin 43 aus dem Münzeland schreibt, guten Morgen, Mittag, Abend. Ich wünsche mir Kalle auf der Adersalz von Showtech. Hierbei macht wie immer eine geile Show. Mein Kumpel regt das Reden zwar ein bisschen auf, aber mich nicht.
1: Hat er Pech gehabt.
0: Mich freut es, wenn er sich aufregt. Erstmal, genau da sind die besten Kumpels, die man braucht. Und guck mal, das ist Radio. Plus dazu sind wir beide ja vor allem extremes Podcast-FM.
1: Das muss man halt dazu auch sagen. Ja, okay, klar, wir sind wirklich hier Podcast-FM. Aber wenn ihr keinen Bock auf dieses Gelaber habt, dann könnt ihr auf Spotify hören.
0: Ist das nicht so geil wie wir?
1: Richtig.
0: Sind wir ehrlich, ist doch nicht so geil wie wir.
1: Und wir nehmen uns Zeit und geben Geld aus, um das für euch zu machen. Ich meine, klar, auch für uns, aber wir machen es tatsächlich hauptsächlich für euch.
0: Macht halt Spaß, ne? Dann haben wir noch den, warte, warum mache ich das eigentlich? Mach du mal weiter da hier.
1: Der David 42 Gladbeck schreibt.
0: Hatten machen wir schon.
1: Achso, ja, die Gel 30 aus Mörs schreibt, hey yo, wenn verfügbar, würde ich mir auch auf meiner Radtour Echo Whistle von Noxtrix freuen. Grüße.
0: Ich habe diesen Interpreten noch nie gehört. Ich bin ganz ehrlich.
1: Same, sorry. Muss ich dich leider enttäuschen.
0: Könntest du mal aufklären, was das sein soll?
1: Schreib mal noch ein. Aber nicht, wenn du am Fahrradfahren bist. Ich habe schon mal ein Strafzettel dafür gekriegt, wo ich ihn nennen hatte.
0: Beim Fahrradfahren?
1: Ja, ja.
0: Oder aber war das auf dem
1: E-Scooter? Nein, ich schwöre es dir, das müsste, boah. Das war so die Anfangszeit von Smartphones, weißt du?
0: Zum Thema Podcast FM. Sag's immer bei Strafzettel auf Fahrrädern.
1: Also, weiß ich nicht, das ist bestimmt 15 Jahre her.
0: Du Raudi.
1: Ja.
0: Hübel. Während wir jetzt Freddys kriminelle Vergangenheit aufarbeiten, gibt's für euch hier Showtech mit The Colors of the Harder Styles. War übrigens ein DEFCON-Endfilm, ne? Keine Ahnung, 2008, 2009? Das
1: 2008.
0: Muss ich selber mal kurz spicken, da ist schon wieder ein neuer Track drin.
1: Ja, müsste 2008 sein.
0: 2008, 2009, irgendwie sowas. Hab ich's. Wir sind halt alt, ne? Ganz ehrlich.
1: Ja, ein bisschen.

0: So, Freddy, weißt du, während wir so schön hier am Pioneer vs. Alpha Filter diskutieren, wann haben wir jetzt, haben wir ganz vergessen, für euch Voices hier mitzusingen. Was ist da los?
1: Glaub mal, viele freuen sich jetzt gerade richtig.
0: Ist nur aufgefallen, weil ich es gesagt habe wahrscheinlich, weißt du?
1: Ja, hitzige Diskussion.

0: Ach ja, aber hab ich's. Und Freddy, weißt du, was da toll ist? Wir haben ja trotzdem noch ein paar damit, ne?
1: Wir sind noch nicht mal am Singen und er zieht die Stimme nach oben.
0: Stimm mich ein. Genau so.

0: Scheiß. Freddy, siehst du, genau deswegen stimmt man scheinbar. So, Hobbys, und damit zwei fieses Hobby-Fragen. Ja, ich nerve euch. Habt ihr zufällig Control-Alt-Delete?
1: Haben wir gespielt, also ich.
0: Hatten wir schon, richtig. Das war ziemlich am Anfang. Da haben wir keine Voices im Kopf gehabt, sondern das haben wir wirklich gespielt. Kannst du in die Tracklist schauen, also Control-Alt-Delete gab es schon.
1: Sorry, Buddy, aber vielleicht hat er erst zu spät gesehen, dass wir eine Stunde früher anfangen.
0: Das kann ja schon mal passieren. War spontan. So, ja, lass Classics machen. Alles klar. Bam.
1: Ja, wir da. David oder David, wärst du jetzt in der Telegram-Gruppe, dann hättest du es mitbekommen.
0: Diese unheimlich unterschiedliche Werbung für die Telegram-Gruppe.

0: There is more to reality than meets a normal eye.
1: So hab ich's und die Nummer geht raus auf meinen Bruder.
0: Behind the curtain of everyday consciousness.
1: Wenn man irgendwie da sagen kann, du spielst ja immer nur Hefatas.
0: A notably strange mental universe.
1: So, Jan, das ist ja gerade der Übergang reingegrillt. Hier muss ich mal nur reinbauen hier, ne? Aber genau, sind wir spontan eine Stunde eher rein, weil wir hatten Bock auf Classics.

0: letzte Woche Freitag gab es uns hier nicht. Da wollte ich eigentlich woanders hin. Ist dann aus unvorhergesehbaren Gründen da dazwischen geplatzt. Grüße gehen raus ans Klinikum Siegen, die einfach mal so OPs verschieben.
1: Und ich hatte Tattoo-Termin.
0: Mental Universe. So, wir ziehen hier mit kurz in den Jahren ein bisschen nach vorne, weil wir hatten uns eigentlich vorgestellt, ein bisschen Warstyle Classics zu spielen in Stunde 2, um dann Stunde 3 die gewohnte Warstyle-Eskalation für euch zu liefern. Aber ich glaube, wir starten erstmal recht in Runde 2 nach der Werbung ganz kurz mit ein, zwei Tracks noch ein bisschen Classic.
1: Ja, irgendwie
0: ich
1: so.
0: Ich hab da noch ein paar Ideen. So, jetzt erstmal hier für euch Psychedelic.
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1: So, aber jetzt genau, grabt euch mal Tequila nach, nur gibt's jetzt die kurze erste Werbeunterbrechung. Haha, so, dann sind wir da mit Stunde 2. Und bleiben natürlich, er ist natürlich versprochen, relativ alt hier im Genre unterwegs, ne? Habt da schon was vorbereitet?

0: Die Wirtschaftsnews. Der DAX legte um 47 Punkte zu. Goldpreis auf Rekordhoch.
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0: Hey, Freddy, are we on air?
1: Yes, you are.
0: Hello, Mom.
2: I'd like to hear a new beat on the request line.
0: So, Hobbys, da sind wir wieder. Wie versprochen, wir waren ein bisschen alt. Jetzt ist für euch ein neues Controllers.
1: Okay, you get it.
0: Coming up, break the show, das Ganze.

0: Are we on air?
1: Yes, you are.
2: Hello, Ma.
0: I like the new beat on the request line.
1: Okay, you get it.
3: You get it. Coming up.
0: Ah, Freddy, nicht ganz so textsicher, oder?
1: Ja, ja. Zumindest nicht Timing so.
0: Oh, ihr wohl haben es, neues Getolos. Übrigens schön auf der DEFCON, ne, hier mit dem neuesten aus dem Legacy-Set unterwegs. Ganz ehrlich, da bin ich. Front Row, wenn ihr mich sucht, bei dem neues Getolos-Set auf der DEFCON.
1: Wir sind nie Front Row, Bro.
0: Bei neues Getolos kann ich so weit nach vorne, wie möglich
1: ist. Waren wir auch 2024 nicht.
0: Achso, und was war es in der Turbinenhalle?
1: Ja, da waren wir Front Row.
0: Ja, danke. Ha, nächste, ne?
1: Oh, geil, du hast wie immer geweint.
0: Ey, neues Getolos sind noch geile Sets, ganz ehrlich.
1: Krieg eine Unterschrift von dem, fängt an zu weinen.
0: Legende, dieser Mann!

0: Universe Base. So, Hoppy ist hier. Welcome to the Wake Up Shop. Freddy, hau mal gleich einen Hupler rein, bitte. Wer hat mal Grüße?
1: Der ist daneben, das sag ich dir jetzt schon.
0: Das werden wir professionell kontrollieren. Hardbase, kennt ihr ja? Loopcheck?
1: Anschnall, Leute, der wird ja scheiße.
0: Ja, es geht, da ist so eine zu viel drin.
1: Also einen leichten, ja. Aber es ist ja Reverse Bass, also den Kick hat man noch nicht gehört.
0: So, David 42 Hardbase schreibt Greenhouse auch mega Frontliner. Muss ich mal gucken, weil wir wollen ja gleich so ein bisschen neuer werden. Aber ich guck mal, wenn ich den habe, baue ich hier noch ein.
1: Jill schreibt uns nochmal, dann halte ich mich mal brav an, brav rechts an zum Tippen.
0: Dann halte ich mal brav rechts an zum Tippen. Freddy, was ist denn mit dir?
1: Junge, dann halte ich mal brav rechts an zum Tippen. Notrix ist ein Newcomer, habe tatsächlich auch erst vor kurzem entdeckt. Macht geilen Hardstyle, Rawstyle. Könnt ihr gerne mal reinschauen. Ansonsten wäre die Definition von Radical Redemption geil. Mein Name.
0: Da, Freddy, du bist eine
1: wirklich. Ich spreche zu viel Englisch. Mein Name Jell wird übrigens ausgesprochen wie gelesen. Ja, dann hoffentlich war das jetzt
0: mit
1: richtig.
0: Mit weichem J und R, Mann. Also, wie im Ruhrgebiet, ja, nicht gelesen.
1: Ja, also Jell ist doch hoffentlich richtig.
0: So, Robert 30 aus Dortmund schreibt, gerne Show, macht weiter so. Ich hoffe, ihr bringt mich gut durch meine Schicht. Grüße gehen raus an alle, die auch noch arbeiten müssen. Und alle anderen natürlich auch. We are one. Grüße an die Spätschicht. Wo ist Carsten eigentlich, ne?
1: Eigentlich hast du recht, ne? David hat uns auch nochmal geschrieben, was will man mehr von Classics in Raw? Geil, Jungs.
0: Jo, da gehen wir gleich hin, ne? Und der Frank 40 aus Düren, ich lese das jetzt vor, wie es da steht, schreibt, ich wünsche ein Kumpels Sven und Dominik und
1: Dominik.
0: Das gesamte Radio.
1: D-U-M-E-N-I-K, Dominik.
0: Das ist eine verdammt geile Schreibweise von Dominik. Ich habe ja schon wirklich viel gesehen, aber Dominik ist geil.
1: Ja, wir kennen ja sogar einen mit Q, ne? Dominik.
0: Ja, ich kenne auch einen mit E, ich kenne auch einen mit C.
1: Ja, das ist Dominik und Yannix. Die haben es einfach nicht verdient, dass man ihren Namen richtig schreibt.
0: Wir haben es echt
1: grundlegend, aber bei mir ist das ja auch der Fall. Alter, meine Oma hat das 28 Jahre lang nicht geschafft. 27, Entschuldigung.
0: Deine Oma hat es nicht geschafft, Frederik zu schreiben.
1: Nein, die hat immer Fredi oder Frederik mit CK.
0: Das ist auch wild.
1: Möge sie in Ruhe frieden, die gute Frau.
0: Habe es, während wir jetzt noch über Namen diskutieren. Wir wollen mal jetzt gleich von Doppelnamen anfangen. Zum Glück habe ich keinen.
1: ich habe einen.
0: Ich weiß.
1: Lukas.
0: Ich wollte es jetzt nicht sagen, das hast du.
1: Ja.
0: Hardbase, sind wir für euch unterwegs in den Classics und wir plündern mal ein bisschen den Record-Shop. Mal gucken, welche Platten wir da so finden, oder?
1: Jo.
0: Auf jeden Fall was mit Reverse Bass habe ich gehört.
1: Amen. I'm looking for the new record of...

0: Welcome to the Wicked Shop, can I help ya?
1: Yeah, man, I'm looking for the track with the supersonic reverse bass.
2: Reverse bass?
0: So maybe, can you sing it?
1: Yeah, I'm looking for the record that goes...
0: So, ist auch weg und das hoffe ich auch dabei hier. Ich mache jetzt wirklich einen kleinen Cut und wir springen ein paar Jahre nach vorne, damit wir auch mal ein bisschen wirklich vorwärts kommen hier, oder?
2: Joa, wird Zeit, ne?
0: Aber Weaver's Bass, der bleibt natürlich Programm. So viel vorab als Spoiler.
1: Yeah!

0: Du machst unserem Boys-Gruppen-WhatsApp-Nutzernamen-Label echt alle Ehre, Dominik.
1: Übergänge alle auf Beat! Hab ich da mitstehen?
0: Der war mal richtig kacke. Aber ich glaube, das war irgendeiner von den beiden Tracks.
1: Das war We vs. Bass auf jeden Fall. Ja, hab Bass für
0: also
1: euch.
0: Also darf ich gleich auch pitchen wie ein Blöden.
1: Hau rein da. 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

0: Der Robin fragt, ob wir unsere Show auch mit unseren Frauen machen. Dominik, machen wir unsere Show mit unseren Frauen?
1: Vor allem unsere Frauen. Mein, sagen wir mal, Schwab sitzt gerade irgendwie ein paar tausend Kilometer weit weg. Also was soll ich sagen?
0: Ist Griechenland schon über 1000 Kilometer entfernt?
1: Das muss ich gleich gucken, wie weit wir von hier nach Athen sind, um ehrlich zu sein.
0: Tja, aber der hat keine Frau. Also,
1: ey, wenn dann du.
0: Ja, richtig. Schon über 8 Jahre. Heute 8 Jahre, 4 Monate.
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So, Leute, wollen wir mal langsam den Übergang machen? Get Hit von Crypsis und Sascha F. im Alpha 2 Remix. Alpha Twins, sorry.

0: So, besser wisst ihr, dass früher wirklich ein Ding war. Until my game is over.
1: I fight the resistance.
0: Aha, genau, früher hatte man das Vocal War genannt. Ja, ja, wilde Zeiten. So, und ich hoffe, damit schlafen wir jetzt ein in unsere Richtung hier. OG War, Old School War, wie auch immer man es nennen will heutzutage.
2: Es hat ja jetzt wohl tatsächlich, OG War hat sich etabliert.
0: Na gut, wie auch immer man es nennen will, sag ich hier. 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
0: 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Oh ja, ich sag ja Vocal War, Digga. So ein Banger. Also der Tag ist ein Banger und generell so Vocal War. Ganz so Haya früher da richtig groß mit dabei. Hier Brennan hat tatsächlich sogar auch... Ich sag's euch, das war so vor ungefähr 10, 12 Jahren. Echt der heiße Shit, ey.
2: Yo.
0: Als die DEFCON Blue noch eine DEFCON Blue war. So. Früher war das besser.
2: Ja. Heute ist sie einfach nur noch geschredder, weil es nur noch 2 Tage Indigo gibt.
1: Check ich nicht, Extra Raw.
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Ja, Freddy, ne? Kick the tick, banging with the drum kick. Das ist für euch hier E-Force. Mit den Frequenzers zusammen. Drum kick. It's the Man of Steel.

0: übrigens habe, ist, dann habt ihr das wieder. Vocal War. Ich sag's euch, das war so ein Ding, so geil, die Scheiben, die damit rausgekommen sind.
1: Was für
0: sind.
1: Vocal War? Das waren einfach die Anfänge von der Scheiße.
0: Ja, aber guck mal, zum Beispiel Man of Steel, ne, oder hier Fight the Resistance, da ist auch verhältnismäßig viel Vocal drin.
1: Deswegen das stimmt allerdings. Deswegen
0: hatte man zu der Zeit, wo ich dachte, dass ich damit so groß geworden bin und das mitgekriegt habe, hat man das Vocal War genannt.
1: Groß geworden, du warst alt an dem Punkt.
0: Ach, danke. Hab ich auch lieb.
1: Ja, ey, muss man bedenken, also wo das rausgekommen ist, warst du 21.
0: Das lasse ich jetzt einfach unkommentiert. Ich weiß, ich bin alt und ich stehe dazu.

So bist ja. Oh, I'ma give it to ya. Auch seit den Anfängen vom Warstyle dabei. Hater würden sagen Wendy und Adewo. Man nannte sie auch ganz vorher. Straight from Bolivia.

0: Womit runnen wir?
1: With the Renegades natürlich. Hab ich's. Das ist für euch ein bisschen Oldschool War.
2: Abwart.

0: Sache, Dominik. Was hast du jetzt gerade verkackt?
1: Ne, pass auf, warte. Wir checken erstmal den Loop. Was? Was willst du eigentlich? Der Loop ist super.
0: Der ist halt original perfekt eingespielt.
1: Warte, ich muss nochmal hören.
0: Geil.
1: Wenn ihr das sehen könntet, oh, weißt du, Junge, ich hab den Loop um einen Beat verschoben, aber das Ding sitzt halt einfach so.
0: Und zwar perfekt.
1: Geil. Die Mine 39 aus Wetzlar schreibt, da fehlt mir doch sein Heiß. Was ein lieber Dominik. Warst du beim Friseur? Ich hab tatsächlich Dienstag um 17 Uhr Friseurtermin. Kannst ja gerne vorbeikommen. Musst du nur noch Mülheim fahren. Ich bettel auch hier einfach nochmal um ein Stündchen länger nach hinten raus, weil ich die erste nicht mitbekommen habe. Liebe Grüße an euch und die Telegram ist eher meine Grüße zurück. Und ob wir haben ja die Vorlängerung gemacht, ob wir eine Verlängerung machen. Ja, fragt das Freddy. Freddy, mach einfach schon
0: mal. Nee, lass mal heute nicht mal. Lass mal schön noch gleich ein Rundchen da zocken.
1: Freddy sagt nein.
0: Ja, wir haben schon eine Stunde länger jetzt hier.
1: Ja, guck mal, was passt nämlich zum Klausi26 aus als
0: geiler Twitter. Klausi26.
1: Der sagt nämlich, habt ihr was zum Hacken da? Hackmusik. Grüße.
0: Alles wird aus Hacken,
1: Grüße aus dem Club Harz und Heide. Guck mal, wenn wir jetzt noch eine Stunde dranhängen, könnten wir Hardcore machen. Dann haben wir alles durch.
0: Könnten wir,
1: Early
0: kann man
1: aber lassen. War.
0: Nein, machen wir nicht. Heute nicht.
1: Hab ich's, ich hab's versucht. Freddy möchte nicht. Sorry.
0: Womp, womp. 3 Stunden muss reichen.
1: Damit ich dann gleich wieder die Klatsche im Dart kassieren darf.
0: Ne? Sicher. Ich habe diese Woche noch keine 180 geschmissen, da müssen wir ändern.
1: Ich sag's dir, heute ist mein Tag, heute ist wieder so ein Tag, da zieh ich dich im Dart ab.
0: Nee. Pass auf. Hier, wetten.
1: Okay.
0: Morgen ein Bier.
1: Auf ein Bier. Morgen. Hab ich's jetzt gehört.
0: Sorry, Leute, Cola.
1: Natürlich. Morgen auf eine Cola in der Turbinenhalle. Ich zieh Freddy heute im Dart ab. Das ist für euch jetzt hier noch ein bisschen Oldschool War mit dem Oldschool
0: Flow.

ist, wo sie das Atmosphere auch mal harte Musik macht. Das hier zum Beispiel. The Harvest. Schön old, schön war.

Sorbets. 10 Minuten haben wir in der zweiten Stunde noch. Den Übergang gestalten wir genauso wie vorhin. Wir werden jetzt in die dritte Stunde noch ein bisschen den OG-War reinziehen und damit einen schönen Übergang gestalten.

0: Nico wünscht sich Sweet Caroline.
1: So gut. So gut.

0: Ach so, Nico, falls du es nicht verstanden hast, sorry, haben wir nicht. Sag jetzt nicht, du hast was davon, Dominik.
1: Habe ich, aber das passt jetzt nicht ins Show-Konzept.
0: Gott sei Dank.
1: Sonntags, wenn wir Power-Hour machen. Nächsten Sonntag nicht, weil es Muttertag, ne? Aber ansonsten, sonntags in der Power-Hour. Bist du da Gold aufgehoben?

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1: So, Hoppies, let's elevate! Nach der Nummer gibt's unsere zweite Werbeunterbrechung hier. Und dann sind wir nochmal da für euch mit Stunde 3. Fangen wir mal ein bisschen an mit Oldschool War. Schön zum Thema passen und gehen dann wieder rüber ins aktuelle War. Einmal quasi keinen Zeitsprung heute hinlegen hier. Elevate, you motherfuckers. Genau das, let's elevate Food Time hier.

0: elevate you motherfuckers.
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0: Das sind wir wieder! So, schwelgen wir meine Erinnerungen und wir bleiben noch ein bisschen Classic. Adele und Beef von Touch is da. Und wisst ihr, wenn ihr da wart, Jungs, ey, Mädels, die letzte Cubase, die Endshow. Touch is da, draußen, auf freiem Himmel, in Weeze. War das ein geiler Moment. Freddy, du warst Sonne, nicht da!
1: Ja, ich weiß, danke.
0: War ein bisschen traurig, ehrlich. Also, ihr habt es, wir sind hier noch lange nicht am Ende. Eine Stunde haben wir noch vor uns. Also 53 Minuten laut Uhr, ehrlich gesagt. Egal, wir heben ab jetzt erstmal hier. Touch is da! Ja, Beef Ford und Adele.

0: Jason, damit gehen wir wieder ein bisschen mehr Richtung War hier. Das ist die älteste Bootle, die ich auf meinem Stick gefunden habe. Ich habe keine Ahnung, was mit 1, 2 und 3 passiert ist.
1: Muss reichen.
0: Also Bootle 4, ich habe keine Ahnung, wo meine Oldschool-Brutels sind.
1: Was ist mit Windows 9 passiert?
0: Gab es nie. Weißt du auch warum? Weil in der Versionsnummer, und es hat mit MS-DOS zu tun, war nie eine 9 vorgesehen. Und deswegen hat man die 9 übersprungen.
1: Ah ja.
0: Das hätte programmiertechnisch richtige Kopfschmerzen bereitet.
1: Nur weil es zumindest 9 heißt.
0: Richtig, genau. In der Versionsnummer mit einer 9 anzufangen. Das wäre richtig mies gewesen. Das ist die Kurzfassung. Ohne allzu technisch zu werden.
1: Okay.
0: Ich will jetzt hier nicht die Informatik auspacken.
1: Du kannst aber schon verstehen, dass das für mich Otto Normali ziemlich dämlich klingt, oder?
0: Ja, tut es. Hatte, wie gesagt, aber tatsächlich logische Programmhintergründe.
1: Ja, das verstehe ich nicht.
0: Wie Brute 4, weißt du, es gab ja auch 1, 2, 3. Die habe ich nicht. Deswegen müsst ihr euch jetzt wie 4 abfinden, habe ich. Und wir kramen ein bisschen in der History, werden ein bisschen neuer. Und dann mal gucken, wegen der 3 fehlt schon aber noch. Aber für euch trotzdem erstmal Brute Nummer 4. Das hast du sehr schön gesagt. Außerdem stand ja irgendwo vorhin was in der Grußbox von Wadykill, ne? Bitteschön, machen wir mal direkt mit abgeglichen.
1: There you go.

heißt Alpha Twins und Jacob's Tower. Ganz ehrlich, warum heißt das Ding das Weite Land? Das weiß auch wirklich, glaube ich, keiner. Richtig schöner Oldschool und ja, wir haben ja festgehalten, heute würde man sagen OG War das Ganze. Reise noch mal ein bisschen ab hier, 21.21 Uhr auf Hardbase. Noch mal ein paar Grüße gleich am Start. So, Hardbase, ihr seid alle zusammen ein bisschen rumsqueechen hier.

0: Ja, ey, Freddy, nimm mal mit, der ist schön. Der Duckbill ohne Alter und Wohnort wünscht oder schreibt: Hello,
1: obdachlos.
0: Eins meiner frühen Lieblingsex, bitte danke, LG Bella aus Oberösterreich. Guck mal, da steht's, Bella aus Oberösterreich. Warum schreibst du das oben nicht rein?
1: Ja, das kannst du auch dazufügen, in der App sogar. Oder halt, entweder bist du angemeldet auf der Website, dann kannst du das hinzufügen. Oder
0: in der App.
1: Oder in der App, dafür musst du dich nicht anmelden.
0: So, aber da ist noch ein Wunsch mir bei, das ist nämlich Outbreak mit The Nightmare Factory. Ich guck gleich mal den Boxen da, glaube ich, noch zwischen, bevor wir gleich wirklich zu sehr eskalieren.
1: Ja, das kriegen wir bestimmt noch irgendwie hin. Michael 36 aus Eherswinkel schreibt uns auch nochmal: Hey, wie sieht's mit Verlängerung aus? Sorry, Bro, heute nicht.
0: Hat der Freddy schon abgelehnt.
1: In dem nächsten Gruß schrieb er dazu: Hi, könnt ihr was von Dark Horror zocken? Bro, nein, wir spielen heute Classics und Roar. Wäre mega nice und Verlängerung wäre geil. Sind zur Zeit ja kaum Live-Shows. Tut mir leid. Ist halt momentan so. Der P-Space ist momentan echt verhindert wegen der Maloche. Und was beim Fade abgeht, habe ich auch keine Ahnung.
0: Ey, letzten Sonntag, Fade.
1: Ey, der wollte das Wochenende eigentlich vorbeikommen.
0: Der komische Typ da drüben, ne? Und meiner Wenigkeit, der war einfach mal freundliche. Ha? Ja, der kommt drauf. Wie viele Stunden war ich für euch da?
1: Du machst jede Woche eigentlich 4 Stunden.
0: Nein, ich meine, am Sonntag waren wir 4 Stunden für euch da.
1: Ach so, ja, auch.
0: Statt der gewohnten 2.
1: Ja, aber also, eigentlich machst du jede Woche 4 Stunden. Ja, guck mal, da haben wir ja 4 Stunden gemacht.
0: So, ansonsten, ne, jetzt am kommenden Sonntag ist ja der Muttertag. Grüße an alle Muttis übrigens, deswegen machen wir keine normale Show am Sonntag.
1: Oh, dafür ja. Heute 3.
0: Kriegen wir schon unter. Ansonsten kam da gerade noch ein richtig schöner Gruß reingeflogen, den mag ich. Nämlich vom Andrew und den Rest kriege ich nicht sauber ausgesprochen, gebe ich zu.
1: Ich auch nicht.
0: Sagen wir einfach vom Andrew, aber auch ohne Alter und ohne Wohnort, Delete mit Mutants. Junge, der ist ganz oben notiert. Das ist ein Banger.
1: Den spielen wir gleich auf jeden Fall.

0: So, aber trotzdem erstmal weiter hier. Mit dem weiten Land auf Hobbys.
1: Ey, ich sage euch Leute, ne, wir fahren ja jetzt dieses Jahr auf der DEFCON und mein Vater ist das erste Mal mit dabei. Zwar nur den Samstag, der kommt mit Hartus dahin gefahren, aber mein Vater ist mit auf der DEFCON. Der Mann ist 58 Jahre alt. Der wird den Schock seines Lebens kriegen. Ich sage dir, wenn wir da stehen, E-Force, samstags Magenta, richtig schön Classic OG Roster Set. Das wird brutal geil. Wenn der E-Force 7 läuft, wir werden uns so anschreien.
0: Das ist mein Vater, wo schieb ich das weiter?
1: Der kriegt so einen Kulturschock, ich sage dir.

0: Oh ja, ey, Freddy, kannst sagen, was du willst, aber die Lead Tracks, einfach out of this world, der Typ war Jahre voraus, ehrlich.
1: Jetzt knapp über 4 Jahre tot, rest in peace, Bruder.
0: Trendsetter,
1: wir vermissen den einfach. The Age of Mutants.

0: Quiz! So, pass auf, und so schnell kommt man von Classics mit Classics zu Dick War. Also jetzt zu richtig Dick War. Wir haben irgendwie ein bisschen länger gemacht, als wir gedacht haben. Und jetzt sind noch 25 Minuten über, ne? Wir müssen jetzt ein bisschen mal die Zügel anziehen und Gas geben hier.
1: Abfahrt.
0: Schnallt euch an, wir hatten die Mutants und das ist für euch jetzt Countdown TNT, kennt ihr ja wahrscheinlich die meisten, ne?
1: Mutilator!
0: Richtig!

noch 20 Minuten, aber unser Reisetempo erreicht. 160 BPM stehen auf dem Tacho. Disgusting! Im Express Remix natürlich. Also schnallt euch an, wir machen jetzt ein bisschen das schöne Oldschool-Bass-Shift. Endspurt hier.

0: schön.
1: Und damals hier diese The Second Dose Party müsste es, glaube ich, gewesen sein, in den Turbinen, alle,
0: wo wir sie damit eröffnet haben. Wir sind Overdose Partys hinterher gefahren.
1: Also Alter. Allen, wir waren in Amsterdam. Wo waren wir noch?
0: Turbinenhalle waren wir. Turbinenhalle,
1: wir waren Düsseldorf. Düsseldorf. Hier, Mitsubishi Halle. Wir waren, ich glaube, auf 3 oder 4
0: Rebellion Overdose Partys. Wir haben sie alle mitgenommen. Also hab es, wenn wer die Overdose hat, dann wir.
1: War mal geil.
0: Und wir geben es jetzt quasi weiter. Einmal für euch, bitteschön, ne? So, benehme ich Chris 31 aus Leipzig, schreibt, hey ihr zwei, mit euch macht die letzte Stunde Spätschicht richtig Spaß. Grüße gehen raus an euch und alle Spätschichtler. Haltet durch, wir haben es bald geschafft. We are eins. Ja, eine Viertelstunde noch.

0: Warum gibt's davon keinen guten Hardstyle-Remix?
1: Davon gibt's mit Sicherheit einen Hardstyle-Remix. Muss einfach nur mal auf YouTube gucken. Da findest du keinen genug guten Scheiße. Ja, das ist wahrscheinlich der Fall.
0: Ey, hab es! Wenn ihr einen guten Remix von ein schlechtes Vorbild kennt, schick mal rüber. Den spiele ich am Sonntag dann. Also nicht jetzt Sonntag, weil da sind wir ja halt offensichtlich nicht
1: schick
0: da.
1: Schick rüber an info@baseshift.de.
0: Genau dahin. Der David 34 Aachen schreibt: Sorry, bin das nochmal. Ah, obwohl ich immer in seine Plan schaue, habe ich die erste Stunde verpasst. Baseshift forever.
1: Lass dir das Herzchen mal tätowieren.
0: Fredi holt das.
1: Mach's nicht.
0: Mach's ist nicht. Auch mach's nicht. Vielleicht machen wir erstmal öffentlich, dass wir ein Baseshift-Logo haben. Und dann kann man ein bisschen weiterreden.
1: Wir haben eigentlich ein Baseshift-Logo, kennt nur keine Sau.
0: Genau das. Wo ist das eigentlich? Ich brauche das, um auf die Fahne drucken zu können.
1: Ich hab ehrlich gesagt keinen Plan, wo die Datei rumfliegt.
0: Lass mal rüberwachsen. Na egal, hab ich's. Das kläre ich mit Fredi. Und dann gibt's unser Logo auf vorne. Für euch hier erstmal Sigmode mit dem Emoji.
1: Und 10 Minuten haben wir noch, aber vielleicht überziehen wir auch mal noch so 5 Minuten oder so.
0: Wäre ja nichts Neues.
1: Eben.

0: talking to hobbies. Was wäre eine Classic Bayshift Show? Reach to the floor.
1: Ohne ein klassisches
0: Valhalla. You'll be victorious. So, und weil wir im Endspurt sind, ne, ist das natürlich nicht irgendein Valhalla. Nein, nein, das ist natürlich der Flow-Remix. Valhalla!
1: Übrigens morgen auch da, ne? Und Lukas, falls du aus irgendeinem unerklärlichen Grund zuhören solltest.
0: Bester Mann!
1: Happy Father Being. Der ist Vater geworden.
0: Chillig.
1: Jo.
0: Erster Kindererziehung mit guter Musik.
1: Amen.
0: Passt! Valhalla!

0: Hölle!
1: So, Hoppies, einmal tief Luft holen, alle zusammen!

0: Leute, geil. Es ist Wochenende. Einer macht sofort die nächste Runde klar. Hab das Gefühl, es gibt mal wieder kein Ende. Leute, geil, es ist Wochenende.
1: Wochenende.
2: Denn heute sind wir wieder bumsbar.
0: Geile Mädels, geile Jungs da.
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0: Zusammen, bis die Sonne wieder lacht.
1: Und dann
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0: So haben wir es hier Endspurt. Schön auf B-Shift-Style. Bis die Sonne wieder lacht.
1: Und

0: Ey, sag mal, da war doch vorhin irgendwas mit
1: Dark Horror, ne? Michael, haben wir doch noch geschafft. Dark Horror. There we are.
0: So schnell kann's gehen.

0: Oh, ja, bounce! So, kurzer klassischer Loopcheck.
1: Ja, passt. Leute, wir haben noch ein paar Grüße für euch. Der Jürgen 26 aus St. Valentin schreibt, Verlängerung, dann halt eine Stunde, wenn eine halbe Stunde Kacke ist zum Eintragen. Sorry, Bro, nein.
0: So, und der Kevin 34 aus dem Münzen hat nochmal geschrieben, es gibt davon keinen guten Mix, weil ihr noch keinen gemacht habt. Aber natürlich, eine Show, die ihr gemacht habt, wäre nicht unmöglich, würde ich mir eine Verlängerung wünschen. So wünsche ich mir einfach, dass ihr nächsten Freitag wieder da seid.
1: Also an sich steht da jetzt erstmal nichts im Weg. Also, das ist, ich hab da frei, wir haben da Brückentag, ich weiß, wie der bei dir ist, Dominik.
0: Ich hab da bis jetzt eventuell mal irgendwann mal vor den... Nochmal Grüße raus an das Klinikum in Siegen, meinen Kollegen im Krankenhaus zu besuchen.
1: Nicht denn noch auf Intensiv?
0: Zum Glück nicht mehr.
1: Hey,
0: Aber das ist über dieses Wochenende flexibel gestaltet. Also geht mal davon aus, wir sind Freitag wieder da.
1: Ja, wunderbar. Dazu haben wir den Mike nochmal aus Siebenhellen bei Freiburg. Den hatten wir noch gar nicht. Quatsch nicht so viel, spielt Mucke. Bro, tut mir leid. Wenn du Musik hören möchtest oder nur Musik hören möchtest, dann kannst du Spotify hören.
0: Pass auf, dazu aber, ne? Nicht böse gemeint, aber gerade echt geil, was ihr bringt. 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
1: Ja, immerhin. Hast du es gerettet damit.
0: Ich muss aber kurz den Freddy drosseln, bevor der hier in den Rage-Mode verfällt.
1: Sorry, Mike. Ich weiß, das ist hier bei uns ganz besonders extrem. Aber wenn das dir gefällt, dann ist dieses Show-Format leider echt nichts für dich. Dass wir so Sammelbacken sind, ist hier für uns eigentlich ziemlich normal.
0: Willkommen bei Podcast FM.
1: Ist halt so, wir freitagsabends. Weiß mittlerweile jeder, wir machen das seit, boah, ich glaube jetzt 5 Jahren jeden Freitag eigentlich, bis auf ein paar Ausnahmen.
0: Ganz ehrlich, viel zu lange.
1: Also,
0: ja. Jeden Freitag, sorry, muss ich dieses Gesicht da sehen, HPs. Könnt ihr euch das vorstellen?
1: Und glaubt es mir, ich habe das schlimmere Elend dabei gewirkt. Oder das schlechtere Los. Den kürzeren Streichholz dabei gezogen.
0: So, und zu guter Letzt der David, 34 Aachen. Haha, also war ein Tattoo-Bay-Schiff forever. Da müssen wir nochmal vorhanden. Wir kramen unsere Logo-Datei mal raus und dann gucken wir mal, ne?
1: Oh, mach es nicht.
0: So, haben
1: wir es. Wir verabschieden uns.
0: Wir sind
1: das
0: raus.
1: Grey Goose, Dark
0: Horror. Habt ihr ein schönes Wochenende.
1: Also Dark Horror.
0: Wer auch immer morgen bei Wyatt Shift in der Turbinenhalle ist, wir werden am Start sein. Sehen wir uns, trinken wir eine Cola.
1: Haut rein, hab euch lieb, bis dahin.
0: Viel Spaß, habt ein schönes Wochenende.
1: Peace. Haut rein.

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